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Es fragt, ob nur eine Danksächung aus. Und ich gab ihm seinen Lehrlingen mit diesen Worten: Nehmt diese Beker und trinkt hier allen aus. 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